Philosophie und Kosmologie. Wo kommt das alles her? Wo geht das alles hin? Aber sie hat heute richtig hart ballern.

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0: hat mir wirklich gut gefallen. Ja, gut, gut.
1: Schweißfuß aus Schwaben kommen wir nun zu etwas, was von den meisten Beobachtern der Münchner Rocktage, und zwar egal, ob sie nun NDW-Afficionados oder Kritiker mit mehr konventionellem Geschmack sind, als einer der wenigen Höhepunkte des Festivals, einer der Lichtblicke auch in der gegenwärtigen deutschen Musiklandschaft gewertet wurde, zu Tonsteine Scherben. Zur Erinnerung, diese Gruppe ist seit den späten 60er Jahren zusammen, spielte eine gewichtige Rolle in der Jugend- und Studentenbewegung jener Jahre. Einige ihrer Songs, Macht kaputt, was euch kaputt macht, Keine Macht für niemand, Rauchhaus-Song, waren Hymnen der Bewegung und sind so leicht aktualisierbar wie nur was. Tonsteine Scherben traten in den Mid-70ern von der Bühne ab, ohne allerdings den Zusammenhalt zu verlieren, sodass ihrem Comeback dieses Jahr nichts von diesen krampfigen Revival-Bemühtheiten anhaftete. Ich habe Stunde und Stunde beim Anhören und Auswerten dieses Materials von den Münchner Rocktagen zugebracht, das uns die Kollegen vom Bayerischen Rundfunk zur Verfügung stellten, und kann danach nur partiell die Begeisterung der Kritiker über Tonsteine Scherben verstehen und teilen, was wohl auch an der eher ärmlichen Aufnahmequalität liegt, aber so viel, so denke ich, kommt rüber. Diese Band hat lange genug gespielt, um zu wissen, was sie will und kann. Sie ist geschlossen und sicher und braucht niemandem nichts zu beweisen. In diesem Zusammenhang ist es vielleicht interessant zu hören, was ein englischer Beobachter, ohne im Einzelnen die Geschichte und Bedeutung von Tonsteine Scherben zu kennen und zu verstehen, über den Auftritt anmerkt. Nun sind sie wieder da, mit kurzen Haaren und sehen irgendwie aus wie The Clash als Vegetarier. Gelegentlich erinnerten die neurotischen Ausbrüche ihres Sängers beunruhigend an Peter Hamill, aber er lächelte, als ein Fan ihm einen Rosenstrauß raufreichte. Ist sowas jemals Joe Strummer passiert? Bevor wir einen 23,5 Minuten langen Ausschnitt vom Tonsteine-Scherben-Auftritt bei den Münchner Rocktagen abfahren, hört ihr noch ein Gespräch von einem Münchner Kollegen mit Tonsteine-Scherbens Pianisten Martin über die Band, Gott und die Welt.
2: Wie ist es, so ein 10 Jahre Erbe mit so wichtigen Liedern wie Keine Macht für niemand, die überall als Wandaufschriften und so auftauchen, mit sich rumzuschleppen, wenn man jetzt wieder so einen Neuanfang macht?
3: Also für uns ist bei den Stücken, die wir jetzt spielen, ist es nicht schwierig. Also deswegen spielen wir sie auch. Wir haben die Stücke auch danach ausgesucht, welche Stücke uns heute noch Spaß machen und welche wir auch heute noch spielen können und so. Ich meine, da gibt es noch viel mehr, die wir jetzt spielen können. Das heißt jetzt nicht, dass wir alle, die wir jetzt nicht spielen, scheiße finden oder so. Das ist nicht, aber wir haben halt überlegt und wir mussten das ja begrenzen. Es ist ja ziemlich viel Songmaterial da, auch zum Teil Sachen, die noch gar nicht bekannt sind. Wir haben im langen Programm, was wir jetzt haben, auch Stücke drin, die kennt wahrscheinlich noch überhaupt keiner. Die haben wir heute nicht gespielt. Naja, und für uns ist das nicht schwierig auf der Bühne, also damit umzugehen. Wir können das singen und meinen das immer noch so und versuchen es auch zu leben. Nur vom Publikum her ist es manchmal sehr schwierig, also weil die bestimmte Erwartungen haben. Und zum Teil reagieren die Leute dann aggressiv, weil wir es nicht machen oder weil wir neue Sachen spielen, mit denen sie dann zum Teil nichts anfangen können oder dass wir die alten Sachen umarrangiert haben, ja, wird dann mockiert. Und ich meine, ich kann die nicht so spielen, wie sie auf den Platten drauf sind. Ich habe ein anderes Gefühl heute. Also jetzt nicht textlich oder so, aber musikalisch habe ich halt irgendwie auch andere Vorstellungen.
2: Was heißt denn vom Dialog mit der Jugend? Das Wort ist mir daran eingefallen, als ich vorher zugehört habe bei euch.
3: Ich meine, Dialog mit der Jugend, das ist so ein Wort, was jetzt da rumgeistert und bedeutet in so einem Zusammenhang, wie es jetzt immer gebraucht wird, ja meistens, also eigentlich eine bestimmte Show. Ja. Also du wirst eingeladen zum Dialog, aber der Dialog findet real nicht statt. Das ist dann eher meist eine Farce, ja, weil es wird zwar geredet, aber im Endeffekt wird halt gehandelt und darauf kommt es an. Ne? Und wer handelt, ist immer der, der mehr Macht hat und so, oder wer handeln kann. Und dann hört es auf. Und ich meine, in so einem Zusammenhang ist es natürlich klar, dass die Lieder da nicht, also einzuordnen sind in so ein Konzept. Ne? Und das wollen wir natürlich auch nicht. Mhm. Ich meine, wir wollen schon, ich rede mit jedem, ja, der also mit sich reden lässt, aber wer lässt schon mit sich reden und geht auch das ein, was man sagt und so.
2: Welche politische Kraft haben dann Lieder? Wie stufst du die Wichtigkeit dessen ein, was du machst, als auf der politischen Ebene, als auf der musikalischen Ebene?
3: Mhm. Ja, also ich glaube nicht, dass wir durch so eine Musik also messbare Veränderungen irgendwie machen können. Das, ich meine, wie will man die auch messen? Ne? Aber ich meine, vielleicht kann man das auch von sich selber ein bisschen aufdröseln. Also für mich, wenn ich die Lieder spiele, ist es vielleicht ein Stück ähnlich als für die Zuschauer, dass es also immer wieder ein Gefühl herstellt, ja. Die Texte immer wieder Gefühle irgendwie so raufholen, die man vielleicht einfach tagsüber weil man so viele Sachen im Kopf hat und regeln muss, vergisst, ja. Einfach wieder Sachen mobilisiert, also Ziele zu haben oder überhaupt Mut zu haben, irgendwas anzupacken und irgendwas zu verändern überhaupt, ja. Und wenn es also im ganz kleinen Kreis ist oder was weiß ich, oder meinetwegen auch zu einer Demo zu gehen, einfach solche Gefühle zu mobilisieren und im Konzert vielleicht auch noch dann mit Leuten, mit denen man da ist, einfach noch, also ja, jetzt gut drauf zu kommen, ne. Und das Einzige, was ich vielleicht positiv ein Stück verändert hat, dass es vielleicht Tonsteine Scherben auch geht's mehr als eine wirkliche Rock'n'Roll-Band oder eine Rockband akzeptiert wird. Ne? Und das kommt, glaube ich, dadurch, dass also die Pause bewirkt hat, dass viele Leute oder viele Jugendliche, die wir auf der Tour erstaunlicherweise in Konzerten haben, das hat uns selber überrascht. Ja. Es ist hier nicht so, aber auf der Tour ist es extrem gewesen. Ja. Also wahnsinnig viele 14- oder 16-Jährige, dass die einfach die Geschichte nicht haben und irgendwie eine ganz andere, die hören die Songs und nehmen die als Songs und Musik. Und früher in der Geschichte war es oft so, dass die Leute Tonsteine Scherben halt schon benutzt haben. Ich glaube nicht, dass man eine Musik funktionalisieren kann, also bestimmten Texten einfach unterordnen kann, sie benutzen kann, um Texte zu transportieren, ja, ohne auch daran zu denken, dass die Musik eigentlich auch ein Medium ist, auch ein eigenständiges irgendwo, ja. Oder eigentlich in den Zusammenhang von Text und Musik, also was Neues produziert wird, als wenn man nur eine Musik unter den Text legt, einfach so mit so einer Haltung, weißt du, das ist was anderes.

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0: Jetzt eine Stunde lang ein Mix von der B-Anana, AKA oder AKA Tussiplex und später nochmal ein Mix von der B-Anana, AKA Eka, Eki, AKA Tussiplex. Viel Spaß!
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0: So kennen ihn Millionen. Adriano Celentano, das Allround-Talent aus Italien, mit der verrauchten Whisky-Stimme, obwohl er beides nicht tut, weder rauchen noch trinken. Dafür arbeitet er umso mehr. Er ist nicht nur Interpret, Komponist, Produzent und Geschäftsmann, sondern auch Filmschauspieler, Drehbuchautor und Regisseur. 1959 gewann er seinen ersten Wettbewerb. Unzählige Ehrungen, Auszeichnungen, Preise und Hits am laufenden Band folgten. Am 18. Mai 1957 betrat Adriano Celentano zum ersten Mal die Bühne. Das war im Mailänder Eisstadion. Auf den Tag genau 22 Jahre später startete er seine erste Tournee im deutschsprachigen Raum in Hamburg. Wir begleiteten ihn während seines Zürcher Aufenthaltes und stellten ihm in seiner Garderobe die erste Frage. Adriano, du bist jetzt schon seit einer Woche in Deutschland auf Tournee. Was veranlasst dich, erst nach so langer Zeit eine Tournee im deutschsprachigen Raum zu machen?
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Was ich mir im Leben immer wieder gewünscht habe und wünschen werde, das ist ein Haus mit Garten, in dem ich mit meiner Frau und meinen Kindern spielen kann. Das ist eigentlich mein einziger Wunsch. Und was mich ganz persönlich betrifft, ich kann ohne das Gefühl, geliebt zu werden, überhaupt nichts machen. Dann kann ich nicht singen, kann keine Filme drehen, nichts, einfach nichts.

0: Dankeschön! Dankeschön! Thank you!
1: Dankeschön. Liebes Publikum, herzlichen Dank für einen wunderbaren Applaus. Es sind die magischen Momente, die uns alle verbinden. Wir hoffen, dass wir sie heute können verzaubern und danken von Herzen für Ihren Besuch und Ihre Treue. Kommen Sie gut heim, bleiben Sie gesund und auf Wiedersehen in Ihrem Zirkus-Knie.

Stein. Liebes Publikum, herzlichen Dank für einen wunderbaren Applaus. Es sind die magischen Momente, die uns alle verbinden. Wir hoffen, dass wir sie heute können verzaubern können und danken von Herzen für Ihren Besuch und Ihre Treue. Kommen Sie gut heim, bleiben Sie gesund und auf Wiedersehen in Ihrem Zirkusknie.

kamen am Abend nach Sodom. Lot saß am Stadttor von Sodom. Als er sie sah, erhob er sich, trat auf sie zu, warf sich mit dem Gesicht zur Erde nieder und sagte: Meine Herren, kehrt doch im Haus eures Knechtes ein, bleibt über Nacht und wascht euch die Füße. Am Morgen könnt ihr euren Weg fortsetzen. Er redete ihnen so lange zu, bis sie mitgingen und bei ihm einkehrten. Sie waren noch nicht schlafen gegangen, da umstellten die Einwohner der Stadt das Haus. Jung und alt, alles Volk von weit und breit. Sie riefen nach Lot und fragten ihn: Wo sind die Männer, die heute Abend zu dir gekommen sind? Heraus mit ihnen, wir wollen mit ihnen verkehren. Und Lot sagte: Aber meine Brüder, begeht doch nicht ein solches Verbrechen, seht. Ich habe zwei Töchter, die noch keinen Mann erkannt haben. Ich will sie euch herausbringen. Dann tut mit ihnen, was euch gefällt. Nur, jenen Männern tut nichts an. Denn deshalb sind sie ja unter den Schutz meines Daches getreten. Sie aber schrien: Kommt da so ein einzelner Fremder daher und will sich als Richter aufspielen? Nun wollen wir es mit dir noch schlimmer treiben als mit ihnen. Dann schlugen sie die Leute draußen vor dem Haus, groß und klein, mit Blindheit, sodass sie sich vergebens bemühten, den Eingang zu finden. Die Männer sagten dann zu Lot: Wir wollen nämlich diesen Ort vernichten, denn schwer ist die Klage, die über die Leute zum Herrn gedrungen ist. Der Herr hat uns geschickt, die Stadt zu vernichten. Als die Morgenröte aufstieg, drängten die Engel Lot zur Eile. Auf, nimm deine Frau und deine beiden Töchter, die hier sind, damit du nicht wegen der Schuld der Stadt hinweggerafft wirst. Während er sie hinaus ins Freie führte, sagte er: Bring dich in Sicherheit, es geht um dein Leben. Sieh dich nicht um und bleibe in der ganzen Gegend nicht stehen. Rette dich ins Gebirge, sonst wirst du auch weggerafft. Da ließ der Herr auf Sodom und Gomorra Schwefel und Feuer regnen vom Herrn vom Himmel herab. Er vernichtete von Grund auf jene Städte und die ganze Gegend, auch alle Einwohner der Städte und alles, was auf den Feldern wuchs.

Blut, zog weiter hinaus und ließ sich mit seinen beiden Töchtern im Gebirge nieder. Er wohnte mit seinen beiden Töchtern in einer Höhle. Eines Tages.

0: Entschuldigung. Ich habe gerade Probleme, dich zu verstehen.
1: Kein Problem. 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